0: 8. Self-recognition.
1: Du führst uns in der Versuchung.
0: You lead us in time of temptation
1: von dem Bösen.
0: And deliver us from evil.